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0: Das Elbenwald-Festival. Oder auch hin und zurück die Geschichte von Cosplayerinnen und Cosplayern sowie Nerds. Kapitel 1 über das Elbenwald-Festival und damit natürlich herzerfrischendes Moin von meiner Seite aus hier zur mittlerweile 9. Ausgabe des CCCT, des Cosplay Convention Comic Talks mit und von meiner Wenigkeit Michel-André Otto. Wie immer, ich bin nicht alleine. Bea.
1: Einen wunderschönen wünsche ich.
0: Ist das schön, ist das schön. Letzte Woche, beziehungsweise vor 2 Wochen, war es ja in dem Fall gewesen, gab es eine Wiederholung. Wir waren beide im wohlverdienten Sommerurlaub, könnte man sagen. In den wohlverdienten Sommerpause. Ich weiß, ich habe das böse Wort Urlaub gesagt.
1: Was das ging viel zu schnell. Ne?
0: Aber ich finde es auch wieder schön, dass wir jetzt hier hinter dem Mikrofon stehen. Ne?
1: Verstehe mich nicht falsch, das mache ich auch gerne. Das mit dem Arbeiten gehen stört mich nur gerade.
0: Das ist aber eine andere Geschichte. Lass das bitte nicht gewisse Leute in hochrangigen politischen... Nein, das fangen wir jetzt hier nicht an.
1: Ich will jetzt nicht sagen, dass ich meinen Job nicht liebe. Verstehe mich nicht falsch. Aber dieser kurze Übergang zwischen jetzt ist Urlaub zu Ende und jetzt musst du wieder um 5.30 Uhr aufstehen... Nee, war nicht geil.
0: Nee, macht man mal lieber nicht, ne? Nee. Nein, doch, macht man natürlich, ne? Um Gottes Willen, Kinders. Das hier ist aber die falsche Sendung dafür, ne? CCCT. Beim letzten Mal gab es eine Wiederholung, wie gesagt. Heute geht es, wie gerade eben schon unschwer zu hören war, um das Elbenwald-Festival. Welches, wenn ihr diese Sendung hier hört, an dem Wochenende des 7. bzw. 8. und 9. August stattfindet. Ich will ganz transparent mit euch sein, das, was ihr hört, ist keine Live-Produktion. Wenn ihr jetzt hier, ne, 21 Uhr natürlich pünktlich eingeschaltet habt, ganz einfache Geschichte, da werde ich dann schon in Cottbus sein und mich darauf vorbereiten, hoffentlich nicht allzu sehr zu schwitzen.
1: Ja, bei den Temperaturen. Und ist ganz allein zu Hause, supi.
0: Du hast doch genügend Streaming-Anbieter oder Filme, die du gucken kannst, hallo?
1: Mir fallen aber keine ein, das ist das Problem.
0: Da fallen mir so einige ein.
1: Muss ich mal gucken, was diverse Streaming-Anbieter das ganze breite Wochenende so für mich zu bieten
0: das
1: haben.
0: Ganze breite Wochenende, finde ich super.
1: Ich kriege keine Fotos, ich möchte von dir minütlich auf Stand gehalten werden.
0: Minütlich wird lustig. Ich hatte tatsächlich lustigerweise überlegt, ob ich einfach mal es hinbekomme, vielleicht einen der Tage, die ich beim Elbenwald-Festival bin, zu streamen. Lustigerweise. Dachte ich mir, so könnte vielleicht eventuell lustig werden. Muss ich halt gucken, ob es funktioniert.
1: Tust du mir eingefallen?
0: Welchen?
1: Achtung, Spoilerwarnung, bitte nimm den Tag mit dem Hobbyhorsing. Bitte. Ich will das in einem Stream sehen.
0: Oh, Kenneth, dazu kommen wir nachher. Das wird lustig. Das wird wirklich sehr, sehr lustig, Kenneth. Ich sag ganz ehrlich, wie es ist. Elbenwald-Festival. Für mich ist es das zweite Mal. Letztes Jahr war es für mich die Premiere, könnte man sagen. Na, letztes Jahr war ich zum ersten Mal da, auch im August. Das war, glaube ich, sogar das erste August-Wochenende komplett, wenn ich es da war. Eine Outdoor-Con. Wir hatten das Thema Outdoor-Con, hatten wir ja schon öfters mal gehabt jetzt hier. Ne? Beziehungsweise Fotospot, sonstiges. Du kannst mit dem Elbenwald, glaube ich, so gar nichts anfangen, oder?
1: Ich kann mit dem Elbenwald nur anfangen, dass du mit einem Sonnenbrand des Todes letztes Jahr zurückgekommen bist. Mehr leider nicht.
0: Ja, ich hab mir gedacht, so als Aftercon-Cosplay, dass ich einfach mal Larry den Hummer aus SpongeBob mache. Oder Mr. Krabs tatsächlich.
1: Ja, nee, mach nicht.
0: War schon schön.
1: Also mach dieses Jahr bitte nicht, ja?
0: Nee,
1: nutzt Sonnencreme. An alle, die dahin gehen, nutzt Sonnencreme, wenn das Alter dementsprechend ist.
0: An alle, die allgemein unterwegs sind. Ne? Gönnt euch Sonnencreme. Gönnt euch, so Hautkrebs, habe ich mir sagen lassen, ist nicht geil.
1: Ja.
0: Habe ich mir also so ungefähr sagen lassen. Ne?
1: Deswegen vorbeugen.
0: Ah, schön. Elbenwald-Festival, was ist für dich das? Pass auf, ich stelle einfach mal die Frage zum Anfang im Raum. Wenn ich jetzt den Begriff Elbenwald-Festival in den Raum werfe, was wäre das Erste, woran du denkst? Das allererste.
1: An den Einkaufsladen Elbenwald.
0: Das ist auch lustigerweise vollkommen korrekt.
1: Echt
0: denn,
1: jetzt?
0: Elbenwald, wer es kennt, ne? Elbenwald ist unter anderem auch eine Handelskette, eine Merch-Kette quasi, die rechtemäßig alles Mögliche haben. Von Harry Potter, von Herr der Ringe, Star Wars, Rick and Morty, Pokémon, Super Mario.
1: Mittlerweile sogar Hespen Hotel.
0: Mittlerweile auch,
1: erinnere dich. An den, wo wir im Urlaub im Elbenwald waren?
0: Es gibt große Stores, es gibt kleine Stores, die sind meistens recht klein gehalten. Ich habe, glaube ich, jetzt keinen riesigen Elbenwald-Store irgendwo schon mal gesehen gehabt, muss ich ehrlicherweise sagen.
1: Ich weiß auch nicht, wo es eingeben könnte.
0: Aber du findest da alles. Du findest im Elbenwald-Store, also auch hier eine unverbindliche Empfehlung für alle die so ne, sagen, okay, oh, der Herr der Ringe, ne, würde ich mal gerne machen wollen, was hat man denn da Schönes? Du kriegst zum Beispiel da Replikas, ne? Schwertreplikas oder auch den einen Ring. Den du nach Mordor schmeißen gehen kannst. Oder auch bei 40 Grad im Schatten auf die Teerwand.
1: T-Shirts kriegst du.
0: Unter anderem.
1: Figuren.
0: Mhm. Tassen, Teller, alles, alles Mögliche.
1: Ja, also wirklich gefühlt alles.
0: Es gibt sogar Badeenten. Wusstest du das? Badeenten.
1: Was?
0: Es gibt lustigerweise, pass auf, wir können es ja einfach mal parallel aufmachen, ne? So ein bisschen. Der
1: bitte erleuchte mich.
0: Pass auf. Badeenten sind ja altbekannt, ne? Und es gibt beim Elbenwald, im Elbenwald Store, wenn wir jetzt hier zum Beispiel mal auf Herr der Ringe gehen und ein bisschen runterscrollen, es gibt Untersetzer zum Beispiel und es gibt, ich guck gerade mal, ob ich es jetzt hier auf die Schnelle finde.
1: Aha, schlechtes Beispiel.
0: Was, wieso? Wieso? Weil, was?
1: Ich dachte es gleich mit auf der ersten Seite. Oh, da ist der Ring.
0: Der eine Ring.
1: Haben
0: wir. Der eine Ring. Es gibt auf jeden Fall Herr der Ringe Badeenten. Also Badeenten im Design von den Herr der Ringe Charakteren. Da hast du so eine kleine Gummiente, die dich sehr böse anguckt und als Gimli da verkleidet ist oder als
1: Gandalf, Gandalf. Okay, hear me out. Ich finde das cool mit den Badeenten. Was mich stört ist, das ist ja mit vielen Badespielzeug so. Die Badeenten haben ja nun unten so ein kleines Löchle drin.
0: Ja, genau.
1: Wenn da zu viel Wasser reinkommt, vergammeln die halt irgendwann von innen. Und das ist halt schon ein bisschen ranzig.
0: Ja, ne? So ein kleines bisschen könnte man sagen. Ne? Also Elbenwald.
1: Deswegen wäre ich zum Beispiel bei Badeenten halt vollkommen raus.
0: Ja gut, aber es gibt ja auch zum Beispiel Christbaumschmuck. Oder auch ein Kerzenständer als Saurons Helm. Um bei Herr der Ringe zu bleiben.
1: Es ist aber noch nicht so weit. Wir haben noch nicht mal Anfang Herbst und du redest schon über Christbaumschmuck.
0: Hundertprozentig. 100%.
1: Wir reden erst darüber, wenn es ganz offiziell im Laden Lebkuchen gibt.
0: Auf jeden Fall, Elbenwald Store, du findest da alles. Und Elbenwald Store, du findest zum Beispiel auch einen riesigen Elbenwald Store auf dem Gelände.
1: Really?
0: Das, wie ja, cool. Unter anderem. Das Elbenwald Festival an sich ist, es ist ein Festival. Ne? Also es ist jetzt kein Wacken, aber es ist halt ein nerdiges Festival.
1: Es ist ein nerdiges Wacken.
0: Ein nerdiges. Ja, das. Ich glaube, das beschreibt es recht gut. Ein nerdiges Wacken. Du hast allerlei Bands, die vorbeikommen, die sich da auf der Bühne präsentieren. Halt alles so ein bisschen mehr in die Richtung Nerds, beziehungsweise mehr in Richtung nerdiges, mittelalterliches, allem drum und dran. Sowas in der Richtung kann man sich vorstellen. Es ist halt ein nerdiges Wacken. Wir haben jetzt hier auch mal ein paar Bilder, ne? Falls ihr euch mal ein Bild machen wollt von eurem Elbenwald-Festival. Es gibt ein paar wunderschöne Impressionen auf der Elbenwald-Festival-Seite, ne? Internet, www.elbenwald.de Festival. Du findest da alles Mögliche.
1: Ja. Ne?
0: Unter anderem auch ein Elbenwald-Store.
1: Ich finde, man kann es am besten beschreiben mit nerdiges Wacken.
0: Nerdiges Wacken ist
1: es
0: super.
1: Es sieht mir wirklich aus wie ein nerdiges Wacken.
0: Ist es. Und ich sag's mal, wie es ist.
1: Nur könnte ich mir vorstellen, korrigiere mich, wenn ich da falsch liege,
0: ja,
1: mit weniger Besoffenen als bei Wacken.
0: Also ich sage dir, es gibt natürlich den ein oder anderen genusshaltigen Stand auf dem Elbenwald Festival, damit du natürlich neben den Genuss von Wasser und zuckerhaltigen Softdrinks auch in den Genuss von Apfelsaft kommst, ne?
1: Mhm, von russischem Kochwasser, genau.
0: Aber ich würde jetzt nicht sagen, dass man das Elbenwald da zum Beispiel mit so Wacken oder mit irgendwelchen großen Konzerten so vergleichen kann. Na klar, du kriegst auch, und darüber musste ich halt nachdenken, lustigerweise Konzerte. Eines der ersten Sachen, über die ich nachdenken musste beim Elbenwald war, geil, es gibt wieder Becher.
1: Wir reden nicht über deine Bechersammlung.
0: Wir reden über die Bechersammlung, hundertprozentig.
1: Nein.
0: Ne? Es gibt wir wieder
1: haben
0: Becher.
1: Und Becher. Du brauchst keine. Nein, du brauchst keine Becher. T-Shirt lasse ich noch mit mir reden, aber wir haben so
0: Bist
1: viele Becher mittlerweile im Schrank. Ich weiß nicht mehr, wohin damit.
0: Ich glaube, das müssen wir erstmal
1: ausdiskutieren. Und die Ausrede, das tun wir bei uns im Garten, giltet für mich nicht.
0: Ich glaube, das müssen wir erstmal ausdiskutieren.
1: Ja, ich glaube, das ist eine Diskussion
0: Während
1: für später.
0: Während wir uns hier gleich darum kloppen, ob Becher von Konzerten oder von Festivals mit eine gute Idee ist, hören wir jetzt gleich mal den ersten Song. Songtechnisch habe ich tatsächlich uns alles mal wirklich rausgesucht, was man auf dem Elbenwald-Festival so hört. Unter anderem mit dabei im Line-Up dieses Jahr. Und ich wusste es gestern auf Twitch im Livestream nicht auszusprechen, also zum Aufnahmezeitpunkt dieser Aufnahme hier, Dagannon. Die drei Musketiere.
1: Schade. Na? Ich wollte eigentlich gerne einen anderen Song hören, aber
0: das ist
1: mach
0: egal.
1: Den erstmal.
0: Den, hören wir
1: den
0: jetzt
1: nächsten
0: erstes.
1: Schlag ich dann
0: Und
1: vor.
0: Und weißt du, warum wir ihn hören? In Gedenken an Bonnie Tyler, Holding Out for a Hero, Dagannon Kness, Here We Go.

0: Oh ja, Mann, einfach mal nach weit, weit weg. Sind wir schon da, Shrek?
1: Nein.
0: Sind wir jetzt schon da, Shrek?
1: Nein.
0: Aber Shrek, jetzt sind wir doch sicherlich da, oder? Leute, aber ihr seid wieder da, hier bei der mittlerweile 9. Ausgabe des CCCTs, des Cosplay Convention Comic Talks bei Radio 98.1. Funky Town im Hintergrund und das nicht ohne Herr. Shrek 2, wundervoller Film. Ich glaube, der kommt sogar aus Shrek 2, ne?
1: Ja.
0: Na klar, natürlich.
1: Sie fahren nach weit, weit weg.
0: Genauso wie Holding Out for a Hero.
1: Ja. Ne?
0: Damals gesungen von der...
1: Ich glaube, das ist sogar ein und derselbe Film.
0: Ja, das meine ich ja.
1: Ne? Ach so.
0: Das meine ich ja.
1: Darüber reden wir.
0: Und ich dachte mir, komm, wenn wir hier schon mal jetzt Musik von einem Artist aus dem Elbenwald spielen, dann muss da auf jeden Fall auch das passende Instrumental dazu kommen. Ganz einfache Geschichte. Und ich glaube, das bringt uns zu dem zweiten Thema der heutigen Ausgabe, zum Line-Up des Elbenwald Festival 2026. Dagenau, ich habe es ja gerade schon gesagt gehabt, ich konnte es nicht aussprechen. Das ist Französisch tatsächlich. Ich habe sechs Jahre lang Französisch gehabt in der Schule und ich konnte nichts mehr. So gar nichts mehr.
1: Ich hatte es nur 4 Jahre und ich habe auch nichts behalten.
0: Ja gut, ne?
1: Aber ich muss echt sagen, das Bild, was die da drin haben, sieht sehr, sehr schick aus.
0: Lustigerweise, das Erste, was ich bei dem Bild... Also ich habe vorher tatsächlich, habe ich mir mal die Bands angeschaut, ohne die Klappentexte quasi. Auf der Elbenwald-Seite könnt ihr euch das Line-Up einmal anschauen. Beziehungsweise es gibt auch eine Elbenwald-App tatsächlich. Ich habe... Ja, du lachst. Du lachst, was habe ich gesagt? Hast du was gesagt?
1: Nein.
0: Haben wir was gesagt?
1: Ich habe gerade nur den einen Namen einer Band gelesen.
0: Liedfett?
1: Ja,
0: dazu kommen wir noch. Dazu kommen wir noch.
1: Das hat mich gerade sehr aufgeheitert.
0: Es ist wundervoll. Auf jeden Fall, von dem Bildlichen her gesehen, habe ich Dagenau tatsächlich mehr in so Richtung Pirates of the Caribbean trifft Monkey Island gesehen, wegen den ganzen Piratenhüten so ein bisschen, ne?
1: Ich kenne beides sehr, sehr schlecht. Daher sage ich einfach, aber wenn du das
0: ja
1: sagst,
0: wird
1: das
0: schon so sein. Du kennst ja wohl Fluch der Karibik.
1: Ja.
0: Und du kennst ja wohl Monkey Island, also wenigstens musikalisch her. Ne?
1: Nicht so krass wie du, würde ich jetzt behaupten.
0: Lustigerweise, Holding Out for Hero ist tatsächlich erst vor einem Monat rausgekommen. Ich hoffe mal, dass sie den spielen werden, weil der klingt wirklich geil. Ich muss auch allgemein sagen, Coverversionen von bereits bekannten Songs, sowas wie Holding Out for Hero zum Beispiel, oder nehmen wir einfach mal Show Must Go On von Queen oder Rocketman von Elton John. So Coversongs in anderen Arten finde ich gar nicht mal schlecht und ist auch mancher ziemlich geil.
1: Nee.
0: Ich weiß, du bist da so gar nicht drin. Ne?
1: Nur Original ist legal.
0: Oh, ich sehe dich schon, ne? Ich sehe dich schon. Bei der Band würde ich dich ganz vorne in der ersten Reihe stehen. Nur Original ist legal. Buh. Nein, machen wir natürlich nicht.
1: Nein, das machen wir nicht. Ne? Es klang schon gut, aber Holding Out for a Hero ist auch so ein Song, den kann ich nicht mehr hören, bin ich ehrlich.
0: Wirklich? Weil er so oft gespielt wurde?
1: Ja.
0: Oder? Okay, verstehe ich.
1: Und weil ich allgemein, also ich muss sagen, der Tod von Bonnie Tyler hat mich geschockt, aber ich war jetzt nicht so, dass ich war, oh mein Gott, ich breche jetzt in Tränen aus, mein absoluter Weltstar ist gestorben. Also so viel Bono Tyler, wie du sie immer liebevoll nennst, höre ich nicht.
0: Ach, herrlich, ey. Aber das ist ja auch nur eine Band, die da auftreten wird. Lustest du? Fun Fact, Elbenwald Festival hatte drei Bühnen. Eine Hauptbühne am südlichen Eingang unten beim Campingplatz, eine Bühne am See direkt, das ist die Bühne, wo ich auch dann letztes Jahr zum Beispiel beim Cosplay-Contest mitgemacht habe, und eine kleine Burgbühne und eine BB, könnte man sagen.
1: Na? Das hast du sehr schön gesagt.
0: Das wird wundervoll. Wir gehen nachher auf jeden Fall nochmal auf den genauen Plan ein, was da alles für dich vorhanden sein wird. Fiddler's Green ist unter anderem mit dabei.
1: Ne? Noch nie gehört.
0: Speedfolk Band. Die machen also quasi alles, was so in Richtung irische Musik geht, in die Richtung.
1: Ah.
0: Deswegen Fiddler's Green. Die werden wir nachher auf jeden Fall auch noch hören. Punk Rock Factory sagt mir so gar nichts, aber ich sage allein, der Klappentext ist schon geil. Disney-Klassiker, Serienintros, Weihnachtsmusik oder Popklassiker,
1: nur eben
0: in der Punk-Rock-Variante.
1: Ich schwöre dir, die wären meine absoluten Helden, wenn die einfach Last Christmas auf dem Elbenwald spielen.
0: Weihnachtsmann und KKG. Hallo?
1: Oder das, ja.
0: Das Intro auch von nice. Weihnachtsmann und KKG in einer Punk-Rock-Variante.
1: Das wäre lustig.
0: Es gibt kein geiles Festival, beziehungsweise kein geiles komplettes Line-Up ohne Tag der Helden. Sind wir ganz ehrlich, sage ich, wie es ist. Ich werde sie erleben, du nicht. Haha, ich sage es, wie es ist. Das war auch nur ein bisschen böse gerade eben.
1: Dafür sehe ich sie auf dem Comic-Park Rostock.
0: Oh,
1: du nicht.
0: Okay, dann sind wir jetzt wieder equal. Ne?
1: Ja.

0: Naja, und nicht ganz. Du hast sie zweimal schon gesehen. Ja. Ich noch nicht, gar nicht.
1: Aber wundervolle Band. Alle, Asche die Tag der Helden schon mal live gesehen haben, die wissen ganz genau, wo die Jungs auftreten, wächst vor Freude kein Gras mehr.
0: Darf ich bitte...
1: Gerne.
0: Bei der nächsten Band die ersten paar Worte vorlesen,
1: du darfst gerne,
0: weil ich das toll finde.
1: Gerne.
0: Also der Name, den hatten wir eben schon, Liedfett, und jetzt steht hier vom Klo in die Charts und von dort auf unser Festival.
1: Ich habe keine Ahnung, was sie machen, das sage ich ganz ehrlich. Ne?
0: Naja, die fischen Punk. Sich die besten Songs aus dem Klo und bringen sie mit.
1: Geil. Machen sie denn auch Mief, auch wenn ich stinke, von Wiegald Boning und...
0: Das wäre sowas von cool.
1: Das wäre wirklich super.
0: Aber
1: das
0: ich denke wirklich, mal, wirklich so wie ich das hier lese, machen die eigene Songs.
1: Eigenes so ein
0: mit.
1: Bisschen, ne? Könnte interessant werden. Gleich daneben, ich habe es beim letzten Mal nur zur Hälfte mitbekommen, Elbenwald in Konzert. Hast du schon mal ein Live-Konzert quasi erlebt, also so im Sinne von Filmmusik?
0: Nö.
1: Okay. Ich kann dir sagen, ich habe Harry Potter und der Stein der Weisen in Berlin im Mercedes-Benz in der Arena live gesehen mit einem 80-köpfigen Orchester und ich habe Tränen geheult. Und es wird geil. Letztes Jahr zum Beispiel hatten sie mit einer ukrainischen Sängerin den James-Bond-Song Skyfall performt. Gänsehaut pur.
0: Kann ich nicht mehr hören.
1: Gänsehaut pur. Trotzdem.
0: Ne? Ja, genauso nein. Ich kann mir schon vorstellen, dass das wirklich, wirklich cool ist.
1: Ist es.
0: Aber... Den Song, da bin ich raus.
1: Ist es. Kennst du schon Zweiraum-Silke? Nein?
0: Wer ist denn Silke?
1: Zweiraum-Silke wirst du spätestens am Ende der Sendung kennenlernen. Mit dem werden wir nämlich die Sendung heute abschließen.
0: Okay.
1: Die sind nämlich zurück, eine fußballmannschaftsstarke Band aus den 90er Jahren. Alles mögliche, Rock, Rap, Soul, Jazz, Funk. Die haben unter anderem den Elbenwald-Song komponiert. Und den hören wir dann auch am Ende, quasi
0: okay.
1: zum Einstimmen.
0: Ich kenne nur Zweiraum-Wohnungen hier, die 36 Grad, die kenne ich.
1: Ja, das ist ja ein alter Hut. Also das ist ja eine... Ansonsten haben wir hier zum Beispiel auch Vogelsang, Corvus Corax haben wir zum Beispiel, Rodeo 5000, John Leon und Eskalation. Ich habe zuerst beim allerersten Mal John Lennon gelesen und war so, warte mal, eine Beatles-Coverband?
0: Ja, habe ich jetzt auch kurz gelesen.
1: Und pass auf, ich zeige dir gleich mein absolutes Highlight und ich freue mich drauf. Harmonix, die Sailor Moon Band mit dem einzigartigen Thorsten Sträter. Für
0: das
1: alle, die,
0: ist
1: die,
0: nicht
1: sehen, für alle, die es nicht sehen, wir haben hier drei Personen auf dieser Band. Auf links und rechts haben wir zwei junge Frauen und in der Mitte einen Mann, der vom Optischen an einen Thorsten Sträter-Cosplay rankommen könnte.
0: Mm.
1: Finde ich super, sag ich ganz ehrlich, wie es ist. Und wenn er dann auf der Bühne steht und sagt, das ist ja natürlich genauso, wenn man genau noch einmal, das ist dann natürlich genauso, wie man klingt, wenn man wie Thorsten Sträter klingt. Genau so nämlich.
0: Auf gar keinen Fall.
1: Der einzig wahre Thorsten Sträter.
0: Das wäre dann für mich der Moment, wo ich sagen würde, alles klar, Leute, war echt schön mit euch, reingehauen.
1: Ah, herrlich. Aber es gibt nicht nur Bands auf dem Elbenwald-Festival. Es ist jetzt kein Wacken, wie gesagt, wo du wirklich Band nach Band nach Band nach Band hast. Du hast neben den Bands und neben diesen drei Bühnen auch noch so ein bisschen was anderes zu tun. Was ich gelernt habe, du kannst dir auf dem Elbenwald-Festival ein Postfach einrichten.
0: Du richtest dir jetzt ein Postfach ein und ich könnte dir übers Wochenende Post schicken.
1: Das würde nicht funktionieren, weil die Post
0: Schade.
1: So lange nicht braucht. Du kannst quasi mit anderen auf dem Elbenwald-Festival kommunizieren. Die können dir quasi Briefe reinschreiben.
0: Da kann man auch einfach reden.
1: Ja, aber es ist doch ein geiles Gefühl, wenn du Post bekommst. Nicht so wie der 11-jährige Harry Potter zum Beispiel, der dann seinen Brief aus Hogwarts bekommt und dem er weggenommen wird. Ist doch geil, oder was? Sag ich ganz ehrlich.
0: Kann man machen.
1: Ja. Ansonsten geht es auch natürlich viel um Cosplay natürlich. Crafting Village ist am Start, dort habt ihr alles Mögliche. Ihr könnt von den Profis lernen, ihr habt dort Nähmaschinen, dort ist unter anderem auch die Cosplay Repair Station, falls mal was kaputt gehen sollte.
0: Kannst du mir eine neue Nähmaschine mitbringen?
1: Das machen wir nicht.
0: Schade.
1: Ich kann leider nicht mitnehmen. Es gibt ein Roleplay Village in der Burg aufgebaut, die habe ich letztes Jahr nur von außen gesehen. Ich freue mich sehr darauf, dann da reinzugehen und zu roleplayen. Workshops, Burganlagen und Real-Life-Quests. Real-Life-Quests.
0: Boah, stressig.
1: Ich sag's dir, wie es ist. Ne? Fotografiemäßig haben wir den guten Eos annimmt am Start, der auf gefühlt jeder Con unter anderem unterwegs ist.
0: Ich wollte gerade sagen, kannst du mir erklären, warum mir sein Gesicht so bekannt vorkommt?
1: Eos Andi ist gefühlt auf jeder Convention unterwegs. Und Eos Andi macht gute Bilder, gar keine Frage. Wobei ich sagen muss, jetzt also nichts gegen Eos Andi, um Gottes Willen, ne, nur Liebe an diesen Menschen. Ich habe tatsächlich auch schon deutlich bessere Fotos cosplaymäßig gehabt.
0: Oh, hat er nicht gesagt.
1: Das hat aber auch nichts damit zu tun. Das hat ja auch immer was damit zu tun, wie die jeweiligen Fotografen arbeiten. Ne? Zum Beispiel auf der Polaris war auch Eos Andi und ein paar Meter weiter weg war zum Beispiel der Stand von Adobe.

0: Porträtfoto von Obelix, von dir als Obelix und nicht so. Hat das einen Grund?
1: Ist ein wundervolles
0: Foto. Warum das
1: Foto
0: zwischen euch, ja, na klar, es ist ein super geiles Foto. Aber warum liegt das zwischen den Steuerunterlagen meiner Eltern?
1: Ach, in ausgedruckt?
0: Ja!
1: Hast du es mitgebracht?
0: Nee.
1: Was stimmt mit dir nicht?
0: Sorry.
1: Oh, herrlich, ey. Was gibt's noch auf dem Elbenwald? Es gibt einen Cosplay-Contest, der von Pinterest gesponsert ist, unter anderem. Es gibt eine Live-Quiz-Show, es gibt einen Herr-der-Ringe-Talk mit 4 Leuten, die in der Herr-der-Ringe-Thematik deutlich besser drin sind, als wenn du die Filme guckst. Es gibt einen Nerd-Room, unter anderem. Du kannst, Nerd-Room meine ich, einen Games-Room, Entschuldigung.
0: Mit Röhrenfernseher,
1: mit
0: wie
1: alten
0: geil.
1: Retro-Konsolen. Du kannst sogar Mario Kart zocken. Du kannst dich mit deinen Freunden, die wow. du auf dem Elbenwald-Festival kennengelernt hast, gleich wieder verzanken, weil auf der Rainbow Road irgendjemand einen blauen Panzer geschmissen hat.
0: Jo.
1: Wundervoll, sag ich ganz ehrlich, wie es ist.
0: Da sehe ich dich.
1: Es gibt eine Menge Autoren, die unter anderem mit am Start sind, die persönlich, muss ich ehrlicherweise sagen, mir nicht viel sagen. Ich weiß zum Beispiel, letztes Jahr war Dark Victory mit am Start. Der hat sein neues Buch vorgestellt. Und ja, ich weiß, du hast es gesehen, es gibt auch einen K-Pop-Dance.
0: Oh mein Gott, wie toll!
1: Das kannst du dort lernen. Ich sag's, wie es ist.
0: Geil.
1: Ne? Genauso wie du Schwertkampf lernen kannst. Das altberüchtigte Elbenwald-Bingo ist wieder mit am Start, wo du dich morgens um 8 Uhr hinsetzen kannst. Im Idealfall halt nicht von Apfelsaft zugeballert. Und dort dich im Bingo halt, ne, machen
0: Bongo.
1: Kannst. Genau. Die 501st ist wieder mit am Start, das heißt, es wird auch wieder eine Star Wars Area geben. Es gibt eine Bogenweide, es gibt Basteln bzw. Farbschnitt-Workshops. Und wo ist das Highlight?
0: Wo ist es?
1: Wo ist es?
0: Oh mein Gott, ja.
1: Da ist es. Wie auch letztes Jahr, Kinders, Ladies and Gentlemen, wer aufs Elbenwald geht, Hobbyhorsing. Ich werde nicht zu viel verraten. Man wird mich eventuell auf dem Hobbyhorse mal sehen.
0: Oh, du wirst so oft bei. Wenn du
1: entweder
0: das machst,
1: als
0: es wird zig Videos von dir geben, wie du das tust.
1: Entweder in Zivil als Batman oder als Obi-Wan. Oder als Freddie Mercury, das weiß ich noch nicht tatsächlich. Aber das sind so
0: also
1: die
0: meine Favoriten, wenn ich ehrlich sein darf,
1: Batman.
0: Freddy oder Obi-Wan.
1: Batman. Das Geld hat bei den Spritpreisen nicht mehr für Super 95 Plus gereicht. Du musstest mittlerweile aufs Hobbyhorse umsteigen, um in Gotham City von links nach rechts zu kommen.
0: Okay, ja, gut.
1: Aber es
0: hast mich überzeugt.
1: Also es gibt auf jeden Fall eine ganze Menge Sachen, die du auf dem Elbenwald-Festival machen kannst. Es ist halt ein riesiges Gebiet. Der Spreeauer Park.
0: Es gibt eine Beyblade-Area. Seit wann ist Beyblade wieder in?
1: Beyblade kommt zurück.
0: Ach,
1: genauso wie unter anderem Tamagotchis zurückkommen,
0: ja,
1: Kassettenrekorder. Alles kommt zurück,
0: oh,
1: Kinders.
0: Um Gottes Willen.
1: Was ich interessant fand bei der Ankündigung, es gibt eine Open Stage. Du kannst quasi, das konntest du auch im Vorfeld schon machen, du konntest dich anmelden für eine 30 Minuten Stand-Up und Innovation auf der Bühne und kannst da machen, was du möchtest. Ich hatte kurz überlegt, ob ich mich als Freddie Mercury mit dem Live Aid Setup anmelde, aber alleine eine vierköpfige Band zu performen ist, glaube ich, nicht so ganz geil. Würde man nicht so gut
0: hinbekommen. Du ziehst dich alle 3 Sekunden um und gehst auf die verschiedenen Positionen.
1: Ich habe einfach ein Outfit an, was 4 Outfits beinhaltet.
0: Kennst du diese Halloween-Kostüme, die quasi in der Mitte geteilt sind? Ich kenne so eins mit hier von Grease, weißt du, Sandy und so.
1: Kenn ich.
0: Das machst du einfach, aber gevierteilt.
1: Da sehe ich mich.
0: Weißt du, bloß nicht so längs, sondern quasi ein Kreuz in dich rein, oben Freddy und Brian, unten Roger und John.
1: Das ist ein Cursed-Bild. Das ist wirklich ein sehr Cursed-Bild,
0: ja.
1: Sage ich ganz ehrlich, wie es ist. Weißt du, was auch Cursed sein wird?
0: Mhm.
1: Karaoke. Es wird Karaoke auf dem Elbenwald-Festival geben.
0: Mhm.
1: Und ich habe das ganz miese Gefühl, wenn ich da mich beim Karaoke hinstelle, dass gewisse Leute mich dazu drängen werden, zu singen.
0: Definitiv.
1: Ich kann nicht singen. Ich habe eine Radiostimme, ich habe ein Radiogesicht, aber ich habe leider keine Singstimme. Das tut mir leid, sagen zu müssen, Kinders. Hier haben wir dann auch unter anderem den Elbenwald-Store, ne, den wir ja vorhin schon erwähnt hatten. Da
0: cool.
1: habe ich zum Beispiel unter anderem, pass auf, da habe ich zum Beispiel unter anderem, ich habe ein Lieblingsshirt, ein neues, oder unter anderem von Star Wars Episode 3. Das ist aus diesem Store.
0: Ist ja lustig.
1: Genauso wie mein Harry Potter und der Stein der Weisen Shirt. Aus
0: das
1: diesem
0: heißt,
1: Store ist.
0: Wir sind hier in Deutschland, das heißt Harald Peter, bitte.
1: Harald Schmidt und der Stein der Weisen.
0: Genau der.
1: Und der, okay, gut.
0: Die haben aber sau viel, das
1: es
0: ist
1: ja
0: eine
1: Menge.
0: Wahnsinn.
1: Es sind ja auch 3 Tage, muss man sagen. Freitag geht's los bis zum Sonntag 18, 19, nee, wobei Sonntag geht's sogar bis 23 Uhr, weil ja in Elbenwald ein Konzert ist.
0: Ja, nice.
1: Da gucken wir aber auf jeden Fall gleich nochmal rein. Wir gucken nochmal auf die Programmpunkte, was unter anderem mit am Start ist. Da haben wir auch dann zum Beispiel den Geländeplan. Vorher, weil wir jetzt ja auch gut die Hälfte der Sendung geschafft haben, gehen wir nochmal in die Musik. Du hattest dir einen Song gewünscht gehabt aus dem Repertoire,
0: ja.
1: was ich heute eingepackt habe.
0: Ja.
1: Es ist, dieser Song hat in der Hinsicht

0: nichts mit dem Elbenwald zu tun. In dem Sinne, dass es halt keine Band performt, die auf dem Elbenwald zu finden ist. Es
1: aber
0: ist der
1: das
0: einzige
1: geil.
0: Song.
1: Bin ich ehrlich.
0: Hundertprozentig wird es das geben. Star Wars hat die Cantina-Band mit Dankeschön, wir sind die Cantina-Band. Wenn ihr Songwünsche habt, ruft sie einfach. Spielt denselben Song nochmal. Alles klar, denselben Song und los. Und was haben andere Fans, die halt nicht Science-Fiction-Fans sind? Richtig,
1: der
0: Hobbits.
1: Der Tag gegen die Hobbits zu Isengard.
0: Warte mal, was? Wo nehmen sie die Hobbits hin?
1: Nach Isengard.
0: Nach Isengard?
1: Nach Isengard.
0: Die Hobbits nach Isengard?
1: Ja!

0: Ich also, sag's, wie es ist. Jetzt geht's mir besser.
1: Also manchmal frage ich mich selber wirklich, was zum Teufel spiele ich hier eigentlich? Sie bringen die Hobbits
0: einfach
1: nach Isengard.
0: Einfach
1: wusstest du, Viggo Mortensen hat sich den Zeh gebrochen, als er im zweiten Herr der Ringe-Film diesen Helm von dem Uruk-hai weggekickt hat?
0: Das, keine Ahnung, nein, wusste ich nicht. Kann also, mich an die Szene auch nicht mehr erinnern, bin ich ehrlich. Das ist zu lange her.
1: Weißt du, ich wollte gerade damit einen Witz machen, dass das der most well-known Film-Fact ist, aber okay, alles klar. Danke, dass du diese Überleitung gerade kaputt gemacht hast. Aber damit für euch da draußen, herzerfrischtes Mal zurück. Wir haben die erste halbe Stunde des CCCT, der 9. Ausgabe, übers Elbenwald-Festival durchgeballert. Kann man das so sagen? Ja, kann man so sagen, glaube ich.
0: Durchgezogen.
1: Ne? Durchgezogen, durchgeknallt. Durch ein Dings gezogen, durch einen
0: Grand
1: Fernseher. Ich weiß es doch nicht. Ladies and Gentlemen, wir haben es ja gerade schon gesagt. Wir waren gerade beim Line-Up. Wir haben festgestellt, Alter, da ist eine Menge. Das ist eine richtige Menge. Und so eine Menge braucht ja auch Platz. Und ich habe ja schon gesagt gehabt, Elbenwald Festival ist groß. Du selber warst ja noch nie in Cottbus.
0: Alter!
1: Ne? Ich weiß, pass auf, für alle die jetzt hier gerade nicht das visuelle Bild haben, auf dem Elbenwald, auf der Elbenwald-Seite habt ihr einen Plan, den Hallenplan quasi, also den Outdoor-Hallenplan könnte man sagen.
0: Der Hallenplan, ja,
1: es genau. Es sieht groß aus, der Spreeauer Park ist
0: groß anscheinend.
1: Also ich sag mal so, wenn du alles sehen möchtest, bist du so bei 3-4 Stunden. Aber auch wirklich durch Rushen quasi, ne? Du hast
0: also auf jeden Fall größer als die Eger, würde ich sagen.
1: Nee. Das tatsächlich, der Spreeauer Park ist tatsächlich kleiner als die Eger. Das krass. Auf jeden Fall. Was aber nicht heißt, dass es weniger gut ist, denn dadurch kommt es alles so ein bisschen, wie sage ich das, alles ein bisschen gemütlicher rüber. Und es ist wundervoll, dass wir da jetzt gerade im Hintergrund das Concerning Hobbit-Theme aus Herr der Ringe, die Gefährten hören. Weil Hobbits sind ja auch so kleine urgemütliche Leute. Ich sag's dir, wie es ist, auf dem Elbenwald kannst du dich nicht verlaufen und du siehst gewisse Leute öfters. Was aber auch einen gewissen Charme hat.
0: Also ich sag's dir so, wie es ist, ich würde mich 100 pro verlaufen und würde dich dann an der Information ausrufen lassen.
1: Oder du suchst dir einfach den See, ne? Den Elbenwaldsee. Es gibt zwei Eingänge, Eingang Nord, Eingang Süd. Eingang Süd ist unter anderem hier unten, ich hab's jetzt einfach mal hier für dich aufgerufen. Eingang Süd hat unter anderem einen riesigen Parkplatz, beziehungsweise auch den Einlass zum Camping. Du kannst auf dem Elbenwald, genauso wie zum Beispiel bei der Asia Arena oder bei anderen Festivals, halt klassisch campen.
0: Und da muss ich mal ehrlich fragen, warum hast du bei der Asia Arena letztes Jahr gecampt und nicht beim Elbenwald? Ich glaube, Elbenwald campen wäre 1000-mal geiler gewesen.
1: Unter anderem, das ist vollkommen richtig. Ich sag dir aber auch im gleichen Atemzug, du bezahlst 50 Euro als separates Campingticket. Zu den Ticketpreisen kommen wir nachher noch. Da habe ich gestern, wir haben es heute Dienstag. Ich war gestern am Montag live auf Twitch und wir sind da auch so ein bisschen aufs Elbenwald-Festival zu sprechen gekommen. Wir kommen nachher nochmal zu den Ticketpreisen und das ist für mich so ein riesiger Punkt, den ich unbedingt anschneiden muss. Denn es geht nicht nur positiv zu. Das kann ich jetzt schon mal sagen.
0: Okay.
1: Auf jeden Fall hast du eine Campingwiese, wo du auch unter anderem eine Menge Leute triffst, unter anderem die gute Monja, beziehungsweise einfach Teppich. Die war zum Beispiel letztes Jahr beim Camping mit dabei, wird es auch dieses Jahr sein. Flo ist mit am Start beim Camping. Liebe Grüße an den wundervollen Atzen, den ich am Wochenende sehen werde.
0: Da muss ich jetzt mal was fragen.
1: Gerne.
0: Kannst du theoretisch auch mit, sag ich mal, bis zu einem gewissen Punkt auf dem Campingplatz mit chillen?
1: Nein.
0: Nein. Das ist also, wenn du kein Ticket hast, darfst du diesen Teil des Geländes nicht betreten.
1: Als regulärer Besucher darfst du diesen Bereich nicht betreten. Es ist so, dass du halt wirklich ein 50-Euro Campingticket brauchst, um diesen Campingplatz nutzen zu dürfen. Also, wenn es auch nur ist, dass du Freunde besuchen gehst zum Beispiel.
0: Ich wollte gerade sagen, was ist denn, wenn jetzt deine Freunde, die du auf dem Elbenwald getroffen hast, gesagt hast, ja, komm auf einen Schluck Apfelsaft mal noch mit zu unserem
1: ist
0: Zelt.
1: Ist doof. Musst du dann auf dem Gelände machen. Geht nicht anders. Alternativ, ich muss sagen, ich habe das Große losgezogen. Unverhofft kam bei mir oft. Ich bin als Presse- bzw. als Content-Creator mit am Start. Ich habe vor ein paar Tagen tatsächlich die Genehmigung bekommen. Ich zum Beispiel darf auf den Campingplatz. Ich zum Beispiel darf auch dann Backstage bzw. in den Pressebereich. Ist ja klar, ne, wenn du Presse bist, dass du da wirklich einen separaten Bereich hast. Aber als normaler Festivalgänger darfst du tatsächlich nicht auf diesen Campingplatz.
0: Finde ich nicht so gut geregelt.
1: Ist es nicht. Ich verstehe aber auch unter anderem warum. Weil du natürlich auf dem Campingplatz halt die ganzen Leute hast, die halt zum Camping da sind. die natürlich dann, also jetzt nicht ihre Ruhe haben wollen, aber du hast natürlich auch separate Klos, separate Duschen. Und dass das natürlich dann nicht von dem regulären von den regulären Leuten genutzt wird, verstehe ich bis zu einem gewissen Punkt. Sag ich ganz ehrlich.
0: Ja, verstehe ich auch.
1: Auch wenn es natürlich trotzdem ein Abgrenzen oder ein Ausgrenzen ist, muss man
0: ja
1: sagen.
0: Ja, finde ich irgendwie schon. Also ich finde, als Festivalveranstalter muss man auch so ein bisschen damit rechnen, dass man sagt, jo, lass mal noch auf ein Apfelsäftchen bei dir am Zelt chillen oder so. Wenn du einen langen Cosplay-Tag oder so hinter dir hattest und dich einfach mal irgendwie vor einem Camper oder vor einem Zelt chillen willst und dann kannst du das nicht mit Freunden, nur weil du kein Ticket hast, finde ich ein bisschen
1: weiß
0: übertrieben.
1: Ich nicht. Ja, es ist immer so eine Sache, muss man sagen. Jetzt weiß ich auch zum ersten Mal, ich habe mir, wie gesagt, jetzt hier den Plan aufgerufen, ne? Eingang Nord. Jetzt weiß ich auch zum Beispiel, was dieses verbotene Schloss ist. Das verbotene Schloss ist das Presse-Area. Geil, dann weiß ich auf jeden Fall, wo ich schon mal hin muss. Es gibt einen großen See im Spreeauer Park. Da ist zum Beispiel auch die zweite Bühne zu finden. Das ist dann in dem Fall die, wo haben wir es denn? Camp Half-Blood, beziehungsweise halt die zweite Bühne, die hier zu sehen ist. Ne? Die Hauptbühne befindet sich unten am südlichen Einlass. Das ist dann der Ort, wo es richtig zur Sache gehen wird. Da hast du auch eine riesige Wiese vor. Du hast links und rechts ein paar Bäume, beziehungsweise auch das Meet-and-Greet-Zelt. Du kannst dir unter anderem dann auch dich für Meet-and-Greets mit den Bands anstellen zum Beispiel oder mit den Content-Creatern, sonstiges. Und dann gehst du halt die Straße hoch. Die Straße weitet fort und fort. Du hast eine Bogenweide zum Beispiel. Du kannst Bogenschießen machen. Mhm. Ne? Die Star Wars Area, ne, wir hatten ja schon gesagt, ihr habt die 501. ist wieder mit am Start. Es sieht viel aus. Auf einen Punkt. Wenn
0: es
1: man
0: sieht
1: jetzt
0: vor

0: programmmäßig, wir haben jetzt hier auch den Programmplan, der ist auch schon offen tatsächlich.
1: Könntest du den mal für meine alten Augen ein bisschen größer machen?
2: Für ein bisschen größer machen?
1: Ja, bitte.
0: Also losgehen tut's am Freitag 12 Uhr. Da geht's das ja mit dem Bingo mit dem ersten Mal los und dann hast du halt nach und nach auf den mehreren Stages, auf den drei Stages quasi die diversen Leute. Unter anderem, na klar, mit der Opening Night, beziehungsweise ab 20 Uhr hast du halt pro Tag jeweils die Headliner. Fiddler's Green ist es zum Beispiel 20.15 Uhr am Freitag. Dagenau ist es am Samstag 20 Uhr, beziehungsweise halt Tag der Helden als Closer zum Beispiel. Und Elbenwald in Concert ist das große Finale am Sonntag
1: um 20.30 Uhr. Feuerwerk?
0: Na, weiß ich nicht. Ich habe beim letzten Mal, muss ich sagen, habe ich das Elbenwald in Concert tatsächlich nur zur Hälfte mitnehmen können. Das wird sich dieses Jahr ändern. Dieses Jahr werde ich es komplett mitnehmen. Ich kann es nicht sagen. Ich weiß auch nicht, womit sie beenden werden.
1: Also wenn ja, würde ich mich über ein Video vom Feuerwerk freuen.
0: Dadurch, dass ich halt als Presse mit dabei bin und sogar eine Drehgenehmigung habe, darf ich tatsächlich offiziell Video- und Fotoaufnahmen machen tatsächlich. Deswegen... Da war ich sehr, sehr überrascht tatsächlich. Das fand ich aber auch sehr, sehr schön.
1: Jetzt hast du ja Drehgenehmigungen gesagt.
0: Ich habe Drehgenehmigungen gesagt.
1: Dir ist bewusst, wenn viele gute Freunde das von uns hören, dass dann ein Video oder ähnliches quasi verlangt wird, erwartet wird.
0: Viele Leute wissen auch, dass ich tatsächlich vloggen werde und filmen werde, denn ich habe es tatsächlich auf den Social Medias öffentlich gemacht. Ob das jetzt gut war oder nicht, ist die nächste Frage. Ne?
1: Warte mal, mach nochmal hoch,
0: ich
1: bitte.
0: Ich mach nochmal hoch.
1: Tänze aus der Bridgerton-Zeit, wie schön.
0: Ja, es gibt Workshops.
1: Oh mein Gott.
0: Offene Workshops zum Beispiel. Ne?
1: Cool.
0: Findet ihr alles auf dem Elbenwald-Festival, auf der offiziellen Elbenwald-Festival-Seite. Ich guck gerade mal so ein bisschen in Richtung Zeit. Wir haben noch 20 Minuten.
1: Nur noch? Das ging schnell.
0: Ich würde tatsächlich einen Song noch spielen. Weißt du was? Wir spielen es riskant heute.
1: Oh.
0: Wir spielen es riskant und quatschen. Ganz einfach. Sonst hätte ich jetzt noch einen Song eingespielt. Aber wir,
1: also auf so einen Song hätte ich aber trotzdem noch Bock, muss ich sagen.
0: Also einspielen wir auf jeden Fall noch gegen Ende. Es wäre dann entweder Fiddler's Green mit Whiskey in a Jar oder Zweiraumsilke mit dem Elbenwald-Festival-Song.
1: Ich bin für Zweiraumsilke. Einfach nur, weil ich den Namen auch schon geil finde.
0: Machen wir. Geil. Dann können wir nämlich noch über einen ganz wichtigen Punkt reden. Und zwar die Tickets. Elbenwald-Festival ist nicht günstig. Das muss ich hier einmal glasklar sagen. Zum Vergleich, für 2 Tage Comic-Con Stuttgart, die ja wirklich groß ist, also wirklich, wirklich groß, verlangt der Veranstalter 80 Euro pro Person. 40 Euro pro Tag, geht vollkommen klar. Ich mache jetzt einfach mal ganz kurz die Ticketspalte auf.
1: Und dann sagst du einfach mal nichts und lässt mich mal meine Reaktion.
0: Genau, beziehungsweise ich bitte dich mal ganz kurz die Augen zuzumachen, denn ein Paket werden wir auf jeden Fall ansprechen müssen. Ich werde mal ganz kurz hier...
1: du sagst aber schon Bescheid, wenn ich die Augen wieder aufmachen kann. Ne?
0: Es gibt natürlich auch Merchandising, gar keine Frage. Es gibt zum Beispiel... ich mache mal so ein bisschen was auf hier tatsächlich. Ne? Wir fangen mal mit dem Merchandise an.
1: Ich möchte aber auch Merchandise sehen.
0: Du darfst gerne die Augen aufmachen. Es gibt Socken zum Beispiel. 10 Euro, wundervolle Socken. Ne? Das Merchandise vom Elbenwald-Festival ist ziemlich geil. Es gibt eine Picknickdecke unter anderem, 20
1: Euro. Kann man die auch direkt vor Ort kaufen?
0: Ja, vor Ort kann es aber sein, dass die Kapazitäten begrenzt sind tatsächlich.
1: Wenn du kriegst du mir ein paar Socken mit, ich finde die cool.
0: Man kann es hier vorbestellen unter anderem und dann quasi dort kaufen, dort beziehungsweise einsacken. Es gibt ein Line-Up-T-Shirt, so wie bei jedem Festival, ne, wo dann natürlich dann hinten das Line-Up draufsteht, beziehungsweise halt das Datum. Und jetzt wird's interessant. Wir hatten ja schon das Thema Tickets.
1: Ich mach nochmal kurz die Augen zu.
0: Du darfst gerne offen lassen.
1: Okay.
0: Wir hatten schon das Ticket. Mehrtagesticket 150 Euro.
1: Was?
0: 3 Tage. Wobei man sagen muss, 3 Tage 50 Euro geht immer noch.
1: Hm.
0: Für das Line-Up, was da gegeben ist, wenn du halt wirklich ein großer Fan von der einen oder anderen Band bist, im Idealfall von mehreren, dann rentiert es sich.
1: Weiß ich nicht.
0: Krasser wird's bei den Tagestickets. Samstag-Tagestickets 85 Euro, Freitag 70 und am Sonntag 75.
1: Das ist unverschämt. Sorry, finde ich absolut unverschämt.
0: Definitiv.
1: Finde ich nicht cool.
0: Noch
1: und
0: krasser,
1: was man bei dem Mehrtagesticket noch sagen muss, da steht nämlich extra da, ohne Camping.
0: Ohne Camping.
1: Das heißt, du blätterst für ein komplettes
0: Camping,
1: Wochenende alleine schon plus Camping 200 Euro hin.
0: Und das
1: so,
0: sind nur die Basics.
1: Das
0: denk
1: sind
0: mal
1: nur
0: noch
1: die,
0: an die Anfahrt.
1: Richtig.
0: Denk an
1: Spritkosten,
0: Versorgung.
1: Du willst dir vielleicht auch noch was Kleines auf dem Festival holen. Finde ich... bisschen zu viel.
0: Pass auf, der Knaller kommt jetzt, Kines, und ich bin auf deine Reaktion gespannt. Wir,

0: gestern on Stream. Es gibt ein Fellowship-Paket. Dieses Fellowship-Paket hat eine so horrend hohe Summe, dass ich gestern von allen Wolken abgefallen bin. Ich mach's dir einfach mal auf und werde mal ganz kurz deine Reaktion hoffentlich dabei haben.
1: Was?
0: 409 Euro als Upgrade-Paket. Upgrade.
1: Was ist denn da drin? Lass mich
0: du
1: mal
0: hast
1: gucken.
0: Unter anderem, ich lese vor, kein langes Anstehen am Einlass und bei dem Meet and Greet Zelt. Du hast ein kleines Merch-Paket, Becher, Bauchtasche und mehr, einen Verzehrgutschein im Food Court von 50 Euro, du hast eine VIP-Lounge mit Snacks, Getränken und eigenem Klo, einen persönlichen Ansprechpartner, einen gratis Parkplatz und beim Pre-Open und du kannst 30 Minuten am Freitag vor allen anderen in den Elbenwald-Bazar. Für 409 Euro plus dein reguläres Ticket von eventuell 150, wenn du mehr Tagesticket hast. Das heißt, wir packen auf diese 200 Euro Minimum nochmal 409 drauf. Du bist bei 609 Euro plus Sprit, allem drum. Ich bin gestern auch aus allen Wolken abgefallen.
1: Ich habe starke Schmerzen, wenn ich das sehe. Also,
0: Es ist krass. Es ist wirklich krass. Und jetzt kommt nämlich der nächste Fakt. Und das, wie gesagt, es ist nicht alles schön. Es gab vor ein paar Wochen einen Post vom Elbenwald-Festival auf den sozialen
1: Medien. Das wollte ich lustigerweise
0: Medien,
1: auch gerade ansprechen.
0: Dass weniger Tickets verkauft worden sind als die letzten Jahre. Und dass man gucken muss, ob das nicht, was jetzt kommt, dass Elbenwald 26 nicht vielleicht sogar das letzte Elbenwald ist, so wie es aktuell stattfindet.
1: Ich frage mich nur, warum?
0: Pass auf, das sind ja nicht nur die Preise. Letztes Jahr, ne, liebe an den guten Markus, liebe an den guten Pixeltube, gab es eine Regelung, die Fotografen verboten hat, die halt als reguläre Leute da waren, ihr Equipment mitzunehmen auf das Festivalgelände. Du musstest dich als Presse bzw. als Creator akkreditieren lassen, um deine Kamera mit Wechselobjektiv mitnehmen zu dürfen. Dann...
1: Also, meine persönliche Meinung.
0: Gerne.
1: Die Preise gehen meiner Meinung nach gar nicht. Die Regelung letztes Jahr, da habe ich mich letztes Jahr schon drüber aufgeregt, weil ich das nicht nachvollziehen kann. Einerseits sagen sie, ja, wir können das Elbenwald-Festival so, wie es in der Form gemacht wird, nicht weiter vorführen, weil sie keine Tickets ordentlich verkaufen. Dann würde ich doch einfach mal ein bisschen mehr, so dumm das klingt, unternehmerisch denken. Wenn ich den Leuten erlaube, ihr Equipment mitzunehmen, die Location zu nutzen und sowohl von der Location als auch von den Cosplayern geile Fotos zu machen, damit ich die dann auf Social Media verbreiten kann, komme ich doch gleichzeitig an mehr Leute ran für Tickets. Und wenn ich dann die Tickets noch ein bisschen erschwinglicher mache, ohne dass die Leute dann denken müssen, oh, ich würde schon gern zum Elbenwald-Festival, ich würde aber auch gerne noch am Ende des Geldes ein bisschen Monat übrig haben oder umgekehrt, wäre das doch eine klare Sache. Das würden, bin ich mit 100% sicher, es würden mehr Leute zu Besuch kommen, wenn die Preise erschwinglicher werden.
0: Es
1: und
0: ist wirklich krass.
1: Wenn man nicht so ein Brimborium um Presse machen würde. Weil, sorry, aber solche Festivals leben von Presse.
0: Es ist halt wirklich krass.
1: Und da kannst du nicht den Leuten verbieten, Fotos und Aufnahmen zu machen.
0: Ich meine, das
1: Ding ist ja gerade, es ist ja nun mal Mund-zu-Mund-Propaganda.
0: Ist es. Und du kannst ja das, und das Ding ist, du kannst ja auch sagen, so, ey, ne, du machst Fotos halt von den Cosplayern, von denen, vertag uns doch einfach mal auf Instagram.
1: Genau.
0: Oder mach unten ein kleines Wasserzeichen hin, Shot at Elbenwald Festival.
1: Genau
0: zum
1: so.
0: Beispiel.
1: Und ganz ehrlich, wir kennen ja nun genügend Cosplay-Leute. Also, ich glaube, ich kann mit gutem Gewissen sagen, dass die Cosplay-Szene die Letzten wären, die sagen, nee, also das mache ich jetzt nicht. Ich verlinke doch nicht das Elbenwald-Festival, so ein Quatsch.
0: Zumal
1: also,
0: du ja das Festival oder die Convention, wo du hingehst, meistens sowieso verlinkst, wenn du spätestens halt auf dem Weg dahin bist. Ne? Ja, das ist vielen Leuten mies aufgestoßen. Es gab unter
1: verständlich
0: anderem auch, also ich weiß auch dieses Jahr, dass weniger Leute kommen. Also man weiß ja unter anderem, wer zu welchen Cons kommt. Ne? Das ist ja, du hast ja mittlerweile irgendwann deine Standleute, wo du halt weißt, ah, die sind ebenfalls am Start. Es gab zum Beispiel den guten, ich glaube, Evan Cosplay war es gewesen. Der, den kennst du als Loki vielleicht, der halt wirklich optisch sehr, sehr nah an Tom Hiddleston rankommt.
1: Ist das der, der mit mir in Dortmund mal zusammen auf der Bühne war, wo ich seinen Spruch weggenommen habe?
0: Ja, ich glaube ja.
1: Ja, Grüße gehen raus.
0: Der ist zum Beispiel vom Elbenwald Festival als Creator abgelehnt worden. Unter anderem, ohne ersichtlichen Grund. Markus zum Beispiel, wie gesagt, ne, der gute Pixeltube, wie gesagt, ne, Liebe an dich, Markus, wenn du das hier hörst, hatte mal nachgefragt gehabt zum Beispiel, warum er denn keine Kamera mitnehmen darf. Er wollte einfach nur eine Erklärung.
1: Ja.
0: Der Frage ist komplett ausgewichen worden. Es gab eine Antwort vom Elbenwald Festival, die aber so nichtssagend war wie ein Geburtstagsgruß eines Politikers. Zum Beispiel. Das war jetzt ein mieser Vergleich, aber.
1: Nein, ich check schon, was du meinst.
0: Zum Beispiel, ich hatte mich ja auch, das Ding ist, ich hatte mich ja auch beworben gehabt als Presse, als Creator. Ich wollte einfach nur, ne, ich hatte angefragt gehabt, ey, ich will einfach nur ein bisschen filmen, vloggen, kann ich das bei euch machen? Das und das ist mein Equipment. Und mit der Person, mit der ich geschrieben hatte, kam dann auch regelmäßiger Kontakt. Und dann ging es um die Drehgenehmigung. Und da kam dann plötzlich nichts mehr vom offiziellen Presseaccount.
1: Ja, und das.
0: Deswegen war ich so erstaunt, als ich dann angenommen war, dass ich dann die Drehgenehmigung angefragt habe und die nicht mal innerhalb von 24 Stunden in meinem E-Mail-Postfach war.
1: Ja.
0: Das war krass. Das dann kombiniert mit den Preisen.
1: Und das, da muss ich jetzt wirklich sagen, das gibt mir das Gefühl, als ob die jetzt so, weil das war ja wirklich Last Minute, wenn man bedenkt, das war letzte Woche.
0: Ja.
1: Wo du diese Genehmigung.
0: Nicht mal zwei Wochen vom
1: nicht
0: Festival.
1: Nicht mal zwei Wochen vom Festival. Das kommt für mich jetzt so ein bisschen rüber, so von dem, vielleicht wäre ja ein bisschen Werbung doch ganz gut. Mach mal auf den letzten Drücker noch ein paar
0: die
1: Zusagen.
0: Die letzten Register ziehen.
1: Ja. Na,
0: das ist richtig. Ob es das ist, wir wissen es nicht. Wir können nur mutmaßen. Ich habe festgestellt, das Elbenwald Festival macht sich leider, und man muss wirklich leider sagen, hier und da eben Probleme, wo keine Probleme sein müssten.
1: Definitiv.
0: Gar keine Frage. Nichtsdestotrotz, das war jetzt alles ein bisschen sehr negativ zum Ende hin, muss ich sagen. Ich habe letztes Jahr meinen Spaß auf dem Elbenwald-Festival gehabt, bis auf den Sonnenbrand. Das war aber Eigenverschulden, da kann man natürlich nichts gegen sagen. Und ich freue mich auf dieses Wochenende, was jetzt kommt. Ich freue mich auf die Leute und das ist ja unter anderem auch der Grund, warum man zu solchen Festivals geht. Du gehst ja wegen der Leute, unter anderem. Ne?
1: Ich glaube, es ist einfach so, das Elbenwald-Festival an sich ist, ich kann jetzt nur mutmaßen, ich war noch nie da, aber ist wahrscheinlich ein super, super geiles Festival, was richtig Spaß macht. Wo aber, glaube ich, einfach organisatorisch und unternehmerisch, entscheidungstechnisch Sachen nicht ordentlich gemacht wurden. Ich glaube, wenn das alles am Schnürchen gelaufen wäre, hätten die auch wahrscheinlich deutlich mehr Tickets verkauft.
0: Das ist richtig. Nichtsdestotrotz freue ich mich auf dem Wochenende. Das wird schön.
1: Elbenwald. Ich denke auch, dass das schön wird. Ich erwarte viele Fotos.
0: Weißt du, was nicht so schön ist? Wir sind am Ende.
1: Ist es schon
0: nicht
1: so weit,
0: am unserem
1: ja?
0: physischen und psychischen Ende, sondern am Ende der Sendung, Kinders. Es ist krass, wie schnell so eine Woche
1: wie
0: so eine Stunde in einer Woche umgeht. Ladies and Gentlemen, falls ihr jetzt erst eingeschaltet habt zum Ende der Sendung, keine Sorge, ihr könnt das Ganze natürlich morgen nachhören im Programm des MB Radio Treff, 10 Uhr in dem Falle. Oder falls ihr es dann nicht schafft, weil Arbeit oder Wochenende oder keine Ahnung was, gerne in der Mediathek vorbeischauen. Radio981.de. Dort findet ihr das Ganze für 7 geschlagene Tage. Dann einmal hier.
1: Ja, oder falls die Menschen schon im Bett sind. Es gibt auch Frühschläfer, ne?
0: Ja, das ist richtig. Ansonsten seht oder höre ich den einen oder anderen, der hier zuhört, wahrscheinlich auf dem Elbenwald-Festival, ne? Cottbus, Spreeauer Park, Kinders. Wir machen uns ein geiles Wochenende. Ich hoffe, dass das Wetter mitspielt. Ich hoffe, dass es nicht allzu krass warm wird.
1: Bitte achtet darauf, dass er Sonnencreme aufträgt. Danke.
0: Ja, das werde ich auf jeden Fall machen. Wir hören uns dann in der Konstellation, in der Form, in 2 Wochen wieder. Das ist dann in dem Fall der 20. Wir werden dann so ein kleines, ich werde dann in dem Fall ein kleines Resümee zum Elbenwald-Festival ziehen und dann geht es an das große Ding. Das große Ding in der zweiten Jahreshälfte.
1: Da war ja was.
0: Es geht dann am 20. mit Voraussicht in die Gamescom-Woche.
1: Beziehungsweise für mich Comic Park Rostock.
0: Siehst du, das ist doch geil. Dann machen wir eine Hälfte nächste Woche, in 2 Wochen machen wir eine Hälfte Comic Park Rostock, eine Hälfte Gamescom.
1: Es wird für mich nur sehr ungewohnt sein, nicht mit dir dahin zu fahren.
0: Es wird krass.
1: Aber wahrscheinlich habe ich da den netten Flo an meiner Seite. Grüße gehen raus.
0: Ja, das kriegen wir doch hin, oder?
1: Schauen wir mal.
0: Das kriegen wir doch hin. Ansonsten, ich gucke auch gerade noch, weißt du, was wir vergessen haben?
1: Was haben wir denn
0: wir
1: vergessen?
0: Wir haben vergessen, bei Confinder reinzugucken.
1: Oh,
0: Leute,
1: no.
0: Unverbindliche Empfehlung, Leute. Confinder, guckt es euch an. Elbenwald Festival natürlich ist aufgelistet. Ich habe es mir hier schon mal aufgerufen. Ich habe es vollkommen vergessen. Mein Gott, was ist denn los?
1: Ja, wir waren, glaube ich, zu sehr im Redeflow.
0: Was ist denn los hier heute? Unter anderem, aber auch zeitgleich. Wir sind in Kaiserslautern die Cosplay-Tage. Unter anderem aber auch in Kaiserslautern die Okatu-Party. Eine Aftercon-Party in dem Falle. Im Bayernpark gibt es die Sci-Fi-Nasche. Dann gibt es unter anderem die Nippon-Con in Bremen vom 14. bis 16. Die Comic- und Manga-Convention in Oberhausen am 15. August beziehungsweise Geek Galaxy Europe in Mainz. Und dann unter anderem auch noch zum Beispiel die Anotopia in Lüdinghausen. Die Anotopia ist wieder ziemlich häufig vertreten. Alter, das ist ja.
1: Ja.
0: Das ist ja krass.
1: Ich glaube, ja, noch.
0: Und dann geht's los. Und dann sind wir,
1: und dann sind wir schon wieder angekommen zu unserer nächsten Sendung.
0: Das
1: also,
0: finde ich wundervoll.
1: Bis dahin nicht weiterlesen, das verraten wir euch beim nächsten Mal.
0: Das definitiv, Kines. Wie gesagt, jetzt hier noch einen letzten Song für euch. Wir hatten es schon angesprochen gehabt. Eigentlich hatten wir jetzt hier die Wahl gehabt zwischen Fiddler's Green mit Whiskey in the Jar. Wir haben uns für Zweiraum-Silke entschieden. Zweiraum-Silke sagt mir sogar was. Ich glaube, die waren, ich glaube sogar tatsächlich, ich darf mich jetzt nicht zu weit aus dem Fenster lehnen, die waren, glaube ich, sogar schon bei uns hier bei Radio 98.1. Ich müsste tatsächlich nochmal nachgucken. Ist auf jeden Fall ein etwas bekanntere Name.
1: Ich finde, das ist eine Frage, die können wir für die nächste Sendung festhalten und dann vielleicht eventuell beantworten. Kannst du ja mal nachschauen.
0: Das ist eine gute Idee. Insofern, Kinders, habt eine wunderschöne Woche. Wenn ihr zum Elbmann-Festival fahrt, sagt gerne schönen guten Tag zu mir. Oder auch zu meiner Kamera. Oder
1: vor allen Dingen, sagt schönen guten Tag.
0: Schönen guten Tag.
1: Schönen guten Tag.
0: Einfach weiterlaufen. Habt euch noch ein wunderschönes Wochenende. Lasst es euch nicht allzu warm werden. Bleibt nerdig. Und insofern hören wir jetzt hier einmal Zweiraum-Silke mit dem offiziellen Song zum Elbenwald-Festival.

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